0: Quest Level at EPCAL.
1: Stand by, contact 15.
0: Shanghai is a 3, flight level 350 or 320. Which one do you prefer?
2: Shanghai 350, sorry, it's 63.
0: Shanghai 63, roger, stand by, level change. Chinese 739, radar.
2: Chinese 739.
0: Climb flight level 370.
3: 19 Hong Kong radar identify. After Sierra, climb to flight level 250.
4: Shanghai Air 7224, contact Guangzhou 125.35.
2: 125.35, Shanghai 7224, bye bye.
4: Good day. Traffic.
3: 7.1.
1: 7.1, red cab 19, bye bye.
2: After 20 minutes, climb flight level 370, 997739.
0: After 20 minutes, you'll be outside Hong Kong.
4: Hong Kong radar, Aspen Sierra, climb flight level 280.
1: Sir Sierra, Aspen flight level 280, recap 19.
2: 7739.
0: I will delay your climb later, so maintain flight level 360, thank you.
2: Flight level 360 now, China 7739.
0: Steady 090, Taipei 1291, good day.
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